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Alles beginnt mit einem leeren Blatt Papier. Die ersten feinen Linien sind noch schwer zu kontrollieren. Und mancher startet gleich mit der gesamten Farbpalette, während andere nur gern wenigstens einen Bleistift hätten. Jahre später nimmt das Ganze Form und Farbe an, sodass man